Thomas, mich soll kein Falschgesicht verführen. Ist ihr den Galiläerinnen nicht, auch diesem Simon nicht erschienen? Sahen ihn nicht Kleophas und sein Gefährt?